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3: AIDA Time. Es ist 3 Uhr.
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0: AIDA Time. Es ist 4 Uhr.
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2: AIDA Time, es ist 5 Uhr.
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3: AIDA Time. Es ist 6 Uhr.
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5: Mit Arne Waag, schönen guten Morgen. Der brandneue Donnerstag geht los und wir starten auch mit dem Club-Sommerhit 2026 von Bibi Rexha. Der ist ja immer noch brandneu, aber Bibi hat sich da an einem Song von Faithless aus 2000 bedient. I can't get no sleep. Heute auf den Tag genau wird dieser Song 30 Jahre alt. Jetzt ist er zu neuem Leben erwacht und das mit ordentlich Wumms. Hier ist New Religion Radio, schön laut, der Donnerstag geht los mit AIDA Radio, euer Urlaubsradio.

0: Der Donnerstag geht los hier bei AIDA Radio, euer Urlaubsradio. Ja, hier habt ihr immer noch die Chance auf diese tolle Auszeit zusammen mit euren Liebsten.
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0: Egal ob Freunde, Verwandte oder Nachbarn oder alle zusammen, wir schenken euch den Urlaub mit euren Lieblingsmenschen. Und da gucke ich nochmal kurz eben auf die Uhr, ja, in fast genau 25 Stunden geht die erste Reise auf AIDA Perla hier raus. Also, jetzt ganz, ganz schnell mitmachen auf aidaradio.de und morgen früh dann natürlich auch einschalten, ne? Ich drücke euch die Daumen, nebenbei starten wir jetzt schon in den frühen Morgen zusammen mit dem echt kultigen 80er von Yazoo, Don't Go. Ja, hier scheint die Sonne aus dem Radio. 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
2: Und heute mit der Frage, wusstet ihr, dass Erinnerungen über Gerüche abgespeichert werden im Kopf? Hör mal, riecht es hier irgendwie nach Sonnencreme? Ja, und auch so ein bisschen nach Meer, oder? Und schon sind wir alle in Gedanken im letzten Sommerurlaub. Das ist natürlich kein Zufall, denn Gerüche sind im Gehirn besonders eng mit Erinnerungen verknüpft. Das ist der sogenannte Madeleine-Effekt. Und manchmal reicht tatsächlich ein einziger Duft und schon ist der letzte Urlaub wieder da. Ha, wieder was dazugelernt, ne? Da kann das doch jetzt losgehen mit dem Tag. Zusammen mit Rock aus Schweden von Mando Diao. Tanz gut rein in den Donnerstag mit AIDA Radio, euer Urlaubsradio.

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6: Mit Arne Waag, moin. Ja, es gibt Neues von der Hochzeit von Taylor Swift und Travis Kelce. Ja, ist schon 2 Monate her, aber bisher hat noch keiner der Gäste geplaudert. Aber jetzt hat der Bräutigam es selber nicht mehr ausgehalten und hat in einem Podcast erzählt, dass Taylor und er rausgeekelt wurden aus der Hochzeit-Location in New York City. Irgendwann haben die einfach die Bar zugemacht. Ja, und dann war aus die Maus, saßen sie auf dem Trockenen. Ja, es gibt keine Extrawurst für Superstars in New York City. Wir drehen mit Taylor jetzt aber trotzdem ordentlich auf. Ihr neuester Hit, I Knew It, I Knew You. Kommt gut hoch mit AIDA Radio, euer Urlaubsradio.

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1: Katja, erstmal herzlichen Glückwunsch zur Hochzeit. Vor 4 Monaten war es soweit, ne?
2: Genau, vielen, vielen Dank, lieber Arne.
1: Katja, du kommst aus Buchholz an der Nordheide. Das ist um die Ecke von Hamburg.
2: Richtig.
1: Ist es schon mal alles richtig? Woher weiß ich das alles? Du hast mitgemacht, du hast gesagt, du möchtest gerne diese Reise auf AIDA Perla gewinnen.
2: Total gerne.
1: Und das hat was mit deiner Hochzeit zu tun, denn wer wären deine Lieblingsmenschen, die du mitnehmen möchtest?
2: Das wären unsere besten Freunde, Martin und Madina, die auch gleichzeitig unsere Trauzeugen waren.
1: Oh.
2: Und jetzt im September sind wir auch noch Trauzeugen bei denen beiden.
1: Oh, nein. Dann wäre das sozusagen dann deren Flitterwochen auch noch gleich.
2: Quasi doppelte Flitterwochen, genau.
1: Ach Katja, wie stellt ihr euch denn so ein, oder wie stellst du dir so ein Urlaub mit deinen Lieblingsmenschen vor?
2: Traumhaft schön.
1: Ja.
2: Also tagsüber ganz entspannt auf dem Balkon entspannen oder zu den Landgängen, steht ja erkunden. Und abends gibt es eine dicke Party, ne? Mit Howard Carpendale.
1: Howard Carpendale. Ja! Ist das super? Seid ihr da auch ein bisschen textfest bei schlager@aida?
2: Na klar.
1: Ja.
2: Also der Martin vor allem, der ist großer Beatrice-Eken-Fan und für den wäre es, glaube ich, eine super Sause.
1: Ich drücke dir alle Daumen und wer jetzt sagt, Mensch, aber den Urlaub, den will ich aber auch haben zusammen mit meinen Lieblingsmenschen, gleich mal rauf auf aidaradio.de und mitmachen. Ich drücke allen die Daumen, dir natürlich ganz besonders, Katja.
2: Herzlichen Dank.

Donnerstag geht los, eben mit Ellie Goulding, gleich David Guetta und Jennifer Lopez hier bei AIDA Radio, euer Urlaubsradio. Apropos David Guetta, da gehen direkt viele Grüße raus an die Insel überhaupt, Ibiza. Da ist ja David jede Woche wieder der Resident DJ. Obwohl, David hat jetzt Bescheid gesagt, erstmal legt er nur noch diesen Monat auf. Anfang Oktober ist dann erstmal Schluss und ob es dann weitergeht, gucken wir mal, ne? Also, solltet ihr zufällig auf Ibiza sein, noch schnell hin da und feiern mit David Guetta. Wir fallen jetzt aber auch erstmal mit David rein in diesen Donnerstag. Save me tonight. 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
6: es ist 7 Uhr.
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7: Mit Arne Wag, moin, schöne Grüße gehen an Bord von AIDA Blue. Ihr kommt heute an im Hafen von Katakolon in Griechenland. Ja, ihr müsst euch keine Sorgen um herbstliche Temperaturen machen. Euch erwarten heute 32 Grad und nur Sonnenschein. Wir liefern dazu die beste Musik für mehr Gefühl aufs Pooldeck zusammen mit Topic und Baggy G. Sorry, Puppy. Geht doch los mit dem Donnerstag, wo auch immer ihr gerade eingeschaltet habt. AIDA Radio ist hier, euer Urlaubsradio.

0: Unsere Freundin Loi begleitet uns in diesen Donnerstag. Schönen guten Morgen. Aida Radio ist hier, euer Urlaubsradio. Na, ich muss eher sagen, good morning, oder? Denn Aida Diva, ihr wisst schon, die Reise, auf die wir alle so neidisch sind, sie geht heute leider schon zu Ende. Los ging's vor 2 Wochen in Warnemünde. Und in gut 5 Stunden lauft ihr ein in den Welthafen von New York City. Kann es etwas Cooleres geben? Ja, die Familie Gebhardt, die hat uns die ganze Woche mitgenommen per Sprachnachrichten auf diese tolle Reise auf Aida Diva. Ja, und jetzt sind die auch schon ganz aufgeregt auf ihre Einfahrt in den Big Apple.
1: Hallo, liebes Aida Radio. Unsere Vorfreude auf New York steigt Tag für Tag. Wir sind schon so aufgeregt. Wir freuen uns so sehr auf diese Atmosphäre, die Skyline und diese unglaubliche Stadt endlich live zu erleben. Ich glaube, so richtig realisieren werden wir es erst, wenn wir tatsächlich dort sind. Liebe Grüße von Denise, Isa

0: der Donnerstag los, seit Radios hier, euer Urlaubsradio. Und jetzt in dieser Sekunde ist schönster Sonnenaufgang in Seebrügge. Diese belgische Hafenstadt besucht ihr auch bei eurem Urlaub mit euren Lieblingsmenschen. Also den Sonnenaufgang erlebt ihr dann auch selber und dazu noch ganz viel Zeit für euch an Bord, ganz viel Wellness, Konzerte und.
1: Hallo, hier ist Simone und ich würde gerne zu Aida Perla mit meinem Mann und den Freunden Andi und Simone, weil wir ein gutes Wellness- und Party-Team sind und gerne viel feiern.
0: In genau 24 Stunden und so 30 Minuten haue ich hier die allererste Reise raus. Also direkt mal anklicken, aidaradio.de. Ihr holt euch den Urlaub mit euren Lieblingsmenschen. Und nebenbei feiern wir noch ein bisschen den Sommer zusammen mit Calvin Harris. Ja, hier scheint immer die Sonne aus dem Radio. Aida Radio ist hier, euer Urlaubsradio.
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5: Mit Arne Wag, moin. Ja, es ist schon Donnerstag. Es ist also schon fast Wochenende. Also von mir aus kann das mit der Party auch losgehen. Von euch aus auch? Na, dann Radio schön laut machen. Hier ist der Partyhit von Ed Sheeran, Sapphire. Die Sonne geht auf hier bei AIDA Radio, euer Urlaubsradio. 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
1: Heute bis zu 31 Grad, ganz viel Sonne in der Stadt, ach was sag ich, die Weltmetropole in New York City. Ach, diese unfassbare Stadt. Heute endet die Reise von AIDA Diva hier im Hafen. Ich wünsche euch eine fabelhafte Zeit in der Stadt, die niemals schläft und die unfassbar gigantisch ist. Für ein paar Tipps heute im Big Apple, da stellt den Wecker gleich mal auf 10 Uhr. Dann reist Dominik mit euch hier im AIDA Radio Abenteuerlandgang in die USA und er hat tolle Geheimtipps am Start. Also um 10 Radio laut für New York City hier bei AIDA Radio. Und jetzt aber erstmal geht's los mit dem Donnerstag und mit unserer Freundin Leonie. Läuft doch. AIDA Radio ist hier, euer Urlaubsradio.

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1: Hallo Sandra aus Böbrach.
2: Hallo.
1: Sandra, du möchtest gerne deine beste Freundin Karin mitnehmen, ne? Wie stellst du dir so einen Urlaub auf AIDA mit deiner besten Freundin vor?
2: Das wäre ganz toll, am Abend anstoßen, bei einem Drink und Musik. Ist ja auch eine musikalische gute Begleitung.
1: Ja, musikalische gute Begleitung, du sagst es. Howard Carpendale ist mit dabei, Maite Kelly und so weiter und so weiter. Da wäre schon was für dich dabei, ne?
2: Ja, da könnten wir gut mitwippen.
1: Ja, gut mitwippen ist ja schön. Also ihr seid auf jeden Fall feiertauglich, ihr beiden zusammen.
2: Auf jeden Fall.
1: Ich kann dir jetzt auch schon mal sagen, es sind noch ein paar mehr Plätze in deiner Kabine frei. Also du hättest 3 Lieblingsmenschen, die du mitnehmen könntest. Aber Karin reicht dir und dann genießt ihr einfach die große Kabine.
2: Ja, die Zeit zu zweit hier ganz toll.
1: Ach, Urlaub mit euren Lieblingsmenschen. Wer jetzt sagt, Mensch, also da möchte ich doch auch noch mitmachen. Gleich mal rauf auf aidaradio.de. Sandra, ich drück dir ganz doll die Daumen, dass die Reise vielleicht an dich geht.
2: Dankeschön.

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1: AIDA Time. Es ist 8 Uhr.
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8: Mit Arne Wag, Moin und viele Grüße nach Palma de Mallorca. Oh, bei euch geht jetzt gerade schönstens die Sonne auf. Ach, nachher werden es sogar noch bis zu 30 Grad. Ach, genießt den Tag. Wir liefern dazu die Sonne aus dem Radio überall dahin, wo ihr uns jetzt hört. Jetzt mit der fantastischen Ray. Where is my husband? Der Donnerstag geht los. Mit AIDA Radio, euer Urlaubsradio.

0: Weekend geht's los mit dem Donnerstag. Schönen guten Morgen, AIDA Radios hier, euer Urlaubsradio. 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
0: 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Wir schenken euch Urlaub mit euren Lieblingsmenschen und in genau 24 Stunden, da geht hier die erste Reise auf AIDA Perla raus. Also, jetzt ganz, ganz flott mitmachen auf aidaradio.de und morgen früh einschalten. Ich drücke euch die Daumen, nebenbei starten wir weiter rein in diesen Donnerstag zusammen mit dem echt kultigen 80er von Phil Collins. Ja, hier scheint die Sonne aus dem Radio. 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
9: Mit Arne Wag, moin und guten Morgen nach Norwegen. Nicht nur, weil AIDA Nova schon auf dem Weg in den zauberhaften Hafen von Stavanger ist, nein, wir feiern jetzt auch ganz norwegisch in diesen Donnerstag rein mit dem angesagtesten norwegischen Export. Hier sind die Jungs von The Bowser, Magnetic. Geht doch bestens los mit dem Tag, oder? Schönen guten Morgen mit AIDA Radio, euer Urlaubsradio.

0: Unser Freund Nico Santos begleitet uns in den Donnerstag. Schönen guten Morgen, AIDA Radios hier, euer Urlaubsradio. Na, oder muss ich eher schon sagen, good morning, denn AIDA Diva, ihr wisst schon, die Reise, auf die wir alle so neidisch sein. Sie geht heute schon zu Ende. Los ging's vor 2 Wochen in Warnemünde und in ein paar Stunden lauft ihr ein in den Welthafen von New York City. Ach, kann es irgendwas Schöneres geben? Die Familie Gebhardt hat uns ja auf dem Laufenden gehalten während der gesamten Reise per Sprachnachrichten. Und jetzt, ja, sind sie auch schon ganz aufgeregt. Ganz kurz vor der Einfahrt in den Big Apple.
1: Hallo, liebes AIDA Radio. Unsere Vorfreude auf New York steigt Tag für Tag. Wir sind schon so aufgeregt. Wir freuen uns so sehr auf diese Atmosphäre, die Skyline und diese unglaubliche Stadt endlich live zu erleben. Ich glaube, so richtig realisieren werden wir es erst, wenn wir tatsächlich dort sind. Liebe Grüße von Denise, Isabella und Florian.
0: Vielen Dank euch. Ganz viel Spaß in New York City. Und bevor ihr ankommt, kommen wir jetzt erstmal alle zusammen an im Donnerstag. Zusammen mit dem echt kultigen 80er von France Gall. Ela, Ela. 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

Mit David Guetta geht's rein in diesen Donnerstagmorgen. Moin, Aida Radio ist hier, euer Urlaubsradio. Heute ist übrigens der 10. September, das heißt in 10 Tagen genau, da startet die Tour von Holly Humberstone durch die großen Hallen in Deutschland. Ich habe gerade nochmal nachgeguckt, gibt sogar noch Tickets. Und wer jetzt sagt, Holly, wer nochmal? Den Hit, den kennen alle. To Love Somebody. Der Donnerstag geht los mit Aida Radio, euer Urlaubsradio.

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2: AIDA Time. Es ist 9 Uhr.
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4: Mit Arne Wag, Moin im People Magazine hat unsere Freundin Katy Perry gerade übrigens ein großes Interview zu ihrem Konzert, was gerade in den Kinos läuft, gegeben. Die Tour damals umfasste 91 Konzerte weltweit und sie sagt, die meisten hatten drauf gewettet, dass sie das niemals schafft. Aber sie hat's geschafft und sie hat sogar noch nebenbei die Liebe ihres Lebens kennengelernt, Justin Trudeau. Und diesen Song hat sie auch noch nebenbei aufgenommen. Watch it burn. Mit so viel Power geht's los mit dem Donnerstag. AIDA Radio ist hier, euer Urlaubs.

Heute bis zu 31 Grad und ganz viel Sonne in der Stadt, die niemals schläft. Die Weltmetropole. New York City. Ach, diese unfassbare Stadt. Heute endet die Reise von Aida Diva hier im Hafen. Ich wünsche euch allen eine fabelhafte Zeit in dieser Stadt, in der alles noch gigantischer ist. Und für ein paar Tipps im Big Apple, stellt den Wecker gleich mal auf 10 Uhr, dann reist Dominik mit euch im Aida Radio Abenteuerlandgang hier in die USA. Und er hat auch noch tolle Geheimtipps am Start. Also gleich um 10 Radio laut für New York City, vorher noch ein echter kultiger 80er von Tears for Fears. Läuft doch. 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
2: Und heute mit der Frage: Wusstet ihr, dass Erinnerungen über Gerüche abgespeichert werden?

Sag mal, riecht es hier eigentlich gerade nach Sonnencreme und auch vielleicht ein bisschen nach Meer? Ja, und schon seid ihr in Gedanken im letzten Urlaub. Das ist kein Zufall. Gerüche sind im Gehirn besonders eng mit Erinnerung verknüpft. Das ist der Madeleine-Effekt, so heißt er. Und manchmal reicht tatsächlich ein einziger Duft und schon ist der letzte Urlaub wieder da. Ja, wieder was dazugelernt. Ja, dann kann es doch losgehen mit dem Tag, ne? Zusammen mit One Republic. Kommt gut und laut rein in diesen Donnerstag mit AIDA Radio, euer Urlaubsradio. Nee.

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7: Mit Arne Waag, moin. Sag mal, wer war eigentlich am letzten Wochenende auch auf dem Glücksgefühle-Festival präsentiert von AIDA? Hat Spaß gemacht, oder? Es waren auch alle da, die Spaß machen und auch irgendwie Glück bringen. Habt ihr jemanden vermisst? Siehste, von Leonie waren zum Beispiel alle begeistert, oder? Wir feiern jetzt mit ihr rein in diesen Donnerstag. Don't worry, gutes Motto. AIDA Radio ist hier, euer Urlaubsradio.

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1: Katja, erstmal herzlichen Glückwunsch zur Hochzeit. Vor 4 Monaten war es soweit, ne?
2: Genau, vielen, vielen Dank, lieber Arne.
1: Katja, du kommst aus Buchholz an der Nordheide. Das ist um die Ecke von Hamburg.
2: Richtig.
1: Ist es schon mal alles richtig? Woher weiß ich das alles? Du hast mitgemacht, du hast gesagt, du möchtest gerne diese Reise auf AIDA Perla gewinnen.
2: Total gerne.
1: Und das hat was mit deiner Hochzeit zu tun, denn wer wären deine Lieblingsmenschen, die du mitnehmen möchtest?
2: Das wären unsere besten Freunde, Martin und Madina, die auch gleichzeitig unsere Trauzeugen waren.
1: Oh.
2: Und jetzt im September sind wir auch noch Trauzeugen bei denen beiden.
1: Oh, nein, dann wäre das sozusagen dann deren Flitterwochen auch noch gleich.
2: Quasi doppelte Flitterwochen, genau.
1: Ach Katja, wie stellt ihr euch denn so ein, oder wie stellst du dir so ein Urlaub mit deinen Lieblingsmenschen vor?
2: Traumhaft schön.
1: Ja.
2: Also tagsüber ganz entspannt auf dem Balkon entspannen oder zu den Landgängen, steht ja erkunden. Und abends gibt es eine dicke Party, ne? Mit Howard Carpendale.
1: Howard Carpendale. Ja! Ist das super? Seid ihr da auch ein bisschen textfest bei schlager@aida?
2: Na klar.
1: Ja.
2: Also der Martin vor allem, der ist großer Beatrice Egli-Fan und für den wäre das, glaube ich, eine super Sause.
1: Ich drücke dir alle Daumen und wer jetzt sagt, Mensch, aber den Urlaub, den will ich aber auch haben zusammen mit meinen Lieblingsmenschen, gleich mal rauf auf aidaradio.de und mitmachen. Ich drücke allen die Daumen, dir natürlich ganz besonders, Katja.
2: Herzlichen Dank.

0: ist ja auch schon gleich 10, klar. Hier ist weiter AIDA Radio, euer Urlaubsradio. Was ich eben noch vergessen habe zu sagen, der Urlaub mit euren Lieblingsmenschen. Morgen früh ziehen wir hier garantiert die ersten Gewinnerinnen oder Gewinner. Also bitte direkt noch mitmachen, wenn ihr noch mit dabei sein wollt. AIDAradio.de und dann hören wir uns auch morgen früh schon wieder. Ab 6 Uhr bin ich hier für euch wach. Tschüss und Ahoi, sagt Arne Waag. Und jetzt Leinen los für diesen Donnerstag.
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4: AIDA Time. Es ist 10 Uhr.
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5: Mit mir, ich bin Dominik, hallo zusammen und wir reisen heute dahin, wo unsere Gäste von AIDA Diva heute ankommen. Es geht ins wunderschöne New York, in die Stadt, die niemals schläft. Nicht mehr lange, dann legen unsere Gäste an. Wir schauen mal, was wir Tolles erleben können in New York. Die ersten Infos in knapp 7 Minuten. Jetzt erstmal Musik von Bruno Mars. Hier ist I Just Might.

Abenteuerland Gang und heute heißt es Welcome to New York. Aida Diva kommt heute ja an in der Stadt, die niemals schläft. Auf der Auszeitreise, da ging es von Warnemünde aus eben hierhin und ich bin mir sicher, viele werden auf jeden Fall das Empire State Building besuchen. Ist kein Wunder, ist nämlich eins der beliebtesten Sehenswürdigkeiten hier in New York. Knapp 11.000 Menschen besuchen die Aussichtsplattform.

Raum und das pro Tag. Ist etwas mehr als bei der Freiheitsstatue. Ich selbst, ich war ja auch schon mal da oben auf dem Empire State Building und ich kann euch sagen, das ist wirklich ein mega Ausblick von hier. Mein Tipp, geht am besten nach oben, wenn es dunkel ist. Dann nämlich seht ihr New York in seinem Glanz mit seinen ganz vielen Lichtern. 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
3: Und ich bin Dominik, hallo zusammen, schön, dass ihr mit dabei seid. Unsere Kursmodenschönheit AIDA Diva kommt heute in New York an. Mit an Bord ist ja auch Familie Gebhardt und wir wollen mal wissen, worauf freuen sie sich eigentlich, wenn sie in New York sind. Wir sprechen drüber in einer guten Viertelstunde, jetzt aber erstmal Musik von Nico Santos. Hier ist Why Don't You Stay?

0: es ist endlich soweit. Aida Diva erreicht New York City, ist ja von Warnemünde aus dorthin gestartet. Denise Gebhardt und ihre Familie, die sind mit an Bord und die erzählen uns ja immer ganz fleißig davon. Und ich bin mir sicher, die Spannung auf New York, die steigt.
1: Wir freuen uns so sehr auf diese Atmosphäre, die Skyline und diese unglaubliche Stadt endlich live zu erleben. Ich glaube, so richtig realisieren werden wir es erst, wenn wir tatsächlich dort sind.
0: Ich selbst war ja auch schon zweimal in New York. Da gibt es wirklich eine Menge zu sehen. Viel geplant haben die drei, aber bisher noch nicht.
1: Wir haben tatsächlich in New York noch gar nichts fest geplant. Wir wollen das ganz entspannt angehen und vor Ort entscheiden, worauf wir Lust haben. Die wichtigsten Sachen haben wir uns aber tatsächlich schon mal vorgemerkt. Aber wir möchten noch einfach mal losziehen, uns treiben lassen und New York als Familie auf uns wirken lassen.
0: Es wird auf jeden Fall eine tolle Zeit in der Stadt, die niemals schläft. Wir wünschen Familie Gebhardt und allen Gästen auf Aida Diva ein tolles Einlaufen nachher und natürlich ganz viel Spaß in New York City.

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4: AIDA Time. Es ist 11 Uhr.
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6: Mit dem Dominik und ich sage willkommen in New York. Hier heute legen ja unsere Gäste von AIDA Diva an. Grund genug für uns, die Stadt, die niemals schläft, mal so ein bisschen unter die Lupe zu nehmen. Und gleich gehen wir an den Times Square, den wohl berühmtesten Platz der Welt. Machen wir in knapp 7 Minuten. Jetzt erstmal Musik von Taylor Swift. Hier ist I Knew It, I Knew You. Schön, dass ihr dabei seid.

Er ist der wohl berühmteste Platz der Welt, der Times Square in New York City. AIDA Radio Abenteuer Landgang hier. Viele bunte Lichter, Autos und Menschen, ja, die kommen hier zusammen. Der berühmteste Mensch hier, das ist, glaube ich, definitiv der nackte Cowboy mit seiner Gitarre. Kennen wir alle, oder? Er ist neben der Freiheitsstatue, ja, so kann man sagen, ebenfalls ein Symbol der Stadt. Was ich besonders krass finde, der ist mittlerweile wirklich Millionär. Hat sich aus einer Schnapsidee quasi nach oben gearbeitet. Er ist Kult und wenn er nur von jedem einen Dollar Trinkgeld bekommt, ja, dann geht's wohl sehr schnell, ne? Kleiner Funfact, der wird ja wirklich bis zu 10.000 Mal pro Stunde fotografiert. Also, wenn ihr am Times Square seid, ihr werdet nicht an ihm vorbeikommen. Und in knapp 7 Minuten sprechen wir dann unter anderem mit jemandem, tja, der bei seinem New York-Besuch vor 2 Jahren ganz groß auf dem Times Square zu sehen war. Warum? Ihr hört's bei mir in der Sendung.

0: Donnerstag mit AIDA Radio und heute ist ein ganz besonderer Donnerstag, denn unser Kursmundschiff AIDA Diva erreicht heute New York City. Ich bin mir sicher, unsere Gäste und auch jeder, der in New York ist, der macht sich auf jeden Fall auf den Weg Richtung Times Square. Viele Lichter und LED-Wände, wir haben gerade schon drüber gesprochen. Richtig krass ist es dann wohl, wenn man ja seine eigene Werbung da sieht, oder? D-Broke ist ein junger DJ aus NRW und der hat genau das bei seinem New York-Trip vor 2 Jahren gemacht.
1: Das kam einfach, als ich im Urlaub eigentlich war. Da habe ich einen Freund in New York besucht, der da lebt. Und wir waren zusammen auf dem Times Square. Und ich war total fasziniert und habe gedacht, boah, wie krass, dass diese ganzen Werbebanner, diese ganzen LED-Leinwände, das war total impressive für mich. Und da habe ich nur so einfach aus meinem Gedanken heraus gesagt, was das wohl kostet. Und dann hat mir mein Kollege gesagt, ja, das kannst du buchen. Also zumindest diese Leinwand da, die kannst du buchen.
0: Hat er dann auch gemacht und war dann einmal in der Stunde für wenige Sekunden zu sehen. War für ihn schon mega.
1: Ich stand dann da, hab das gesehen und war einfach nur völlig perplex, dass zwischen diesen ganzen riesigen Marken, die da vertreten waren, auf einmal D-Broke zu sehen ist. Meine Freunde natürlich auch voll verdutzt, alle haben es alle voll gefeiert. Und für mich war das einfach wie so ein Once in a Lifetime-Moment. Und es hat sich volle Lotte gelohnt. Also wirklich, die Werbung auf dem Times Square war, glaube ich, mit eins der verrücktesten Dinge, die ich jemals gemacht habe. Aber gleichzeitig auch mit eins der lustigsten und schönsten Erinnerungen, die ich dadurch gesammelt habe.
0: Da muss man auch erstmal drauf kommen, ne? Finde ich auf jeden Fall eine coole Sache. Hätte ich auch nicht gedacht, dass es so einfach geht. Also vielleicht ist das ja auch mal eine tolle Idee für einen Heiratsantrag oder so, ne? Mitten auf dem Times Square in New York. Gegen 11:45 machen wir uns dann von hier aus auf den Weg zum Central Park. Ihr hört den Abenteuerlandgang auf AIDA Radio.

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1: Hallo zusammen, ich bin Dominik und wir erkunden heute New York City. Hat einen Grund, denn unsere Kursmondschönheit AIDA Diva, die legt da heute nach vielen Jahren endlich mal wieder an. Und deswegen erkunden wir New York heute mal ein bisschen ausführlicher im Abenteuerlandgang. Gleich schauen wir

New York City, eine der größten Städte der Welt. Ruhe vom Alltag holen sich die New Yorker, glaube ich, immer im Central Park. AIDA Radio Abenteuer Landgang ist hier mit dem Dominik. Der Park ist ja größer als der Staat Monaco und er liegt wirklich mitten in der Stadt. Viele Wiesen, Seen und Brücken, die

hier. Und eine der wohl bekanntesten Brücken ist die sogenannte Gapsdor Bridge. Kennen die meisten wohl aus dem Kultfilm Kevin allein in New York. Und wenn ihr hier draufsteht, ne, dann habt ihr direkt auch das berühmte Plaza Hotel im Hintergrund. Kleiner Fun Fact auch noch für euch. Im Central Park, da gibt es richtig viele Bänke. Und wenn ihr die einmal aneinander reihen würdet, ne, dann habt ihr eine 11 Kilometer lange Reihe nur aus Bänken. Finde ich krass. Gegen 10 nach 12 schauen wir dann mal auf das, was hier in New York am meisten verputzt wird. Ihr hört AIDA Radio. Ich bin Dominik. Hi.

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2: AIDA Time. Es ist 12 Uhr.
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4: Mit mir, ich bin Dominik, hallo zusammen und wir erkunden heute New York City, denn unsere Kussmundschönheit AIDA Diva kommt hier während ihrer Auszeitreise von Warnemünde heute an, legt da gegen 8 Uhr Ortszeit an. Grund genug für uns, New York ein bisschen genauer unter die Lupe zu nehmen und in knapp 7 Minuten schauen wir mal auf das leckere Essen hier.

wer in New York unterwegs ist, der kommt an einer Sache definitiv nicht vorbei. Hot Dogs. AIDA Radio hier mit dem Abenteuerlandgang. Wenn ihr nämlich hier durch die Straßen zieht, dann seht ihr gefühlt an jeder Ecke einen dieser legendären Hotdog-Stände oder Hotdog-Wagen, wie auch immer man sie nennen möchte. Ich finde, die gehören definitiv zum Stadtbild dazu. Als ich mal hier war, ja, da habe ich mit Freunden einen Hotdog im Central Park gegessen. Ich finde, das hatte irgendwie was, ne? Ich meine, das Hotdog ist in New York ja auch wirklich beliebt. Fast 1,5 Millionen Hotdogs werden hier am Tag gegessen. Finde ich schon echt krass. Ist mehr als Pizza und chinesische Takeaway-Boxen zusammen. Egal was ihr esst, lasst es euch auf jeden Fall schmecken. Und in einer guten Stunde gegen 10 nach 1 zeige ich euch dann den wohl schönsten Bahnhof der Welt. Den gibt's nämlich hier in New York. 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
2: Mit mir, ich bin Dominik, hallo zusammen und ihr habt die Chance auf Urlaub mit euren Lieblingsmenschen, denn AIDA Radio schenkt euch eine Kreuzfahrt ab Hamburg. Alles, was zu tun ist, sage ich euch in einer guten Viertelstunde. Jetzt freuen wir uns schon mal so ein bisschen aufs Wochenende an diesem Donnerstagmittag und da helfen uns Topic und Becky G. Hier ist Sorry Puppy.

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10: AIDA Time. Es ist 13 Uhr.
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11: Mit mir, ich bin Dominik, hallo zusammen, schönen Donnerstag. Und wir sind heute unterwegs in New York. Hat natürlich einen Grund. Unsere Kussmundschönheit AIDA Diva legt heute an in der Stadt, die niemals schläft. Und da hat uns auch Jessica eine Nachricht geschrieben über aidaradio.de. Sie schreibt: Am 13.09., da sind wir damals

auch in New York eingelaufen. Es war 2008, das erste AIDA-Schiff in New York. Das war ein Highlight, schreibt sie. Und sie wünscht allen heute eine wundervolle Einfahrt, wie sie es damals hatten. Also, wenn ihr gleich einfahrt in New York City, genießt diesen Moment auf AIDA Diva. Ich spiele euch jetzt Musik von The Bowser. Hier ist Magnetic. Schön, dass ihr dabei seid an diesem

Der schönste Bahnhof der Welt, ich sag's euch, den findet ihr in New York City. AIDA Radio Abenteuer Landgang hier mit dem Dominik. Grand Central Terminal heißt er und ist mit seinen 67 Gleisen damit auch noch der größte Bahnhof der Welt. Doch warum ist auch gleich der schönste? Naja, ich finde schon alleine die Vorhalle, ne, die sieht mehr nach Luxuskaufhaus als nach Bahnhof aus. Meterhohe Decken, Stuck, prächtige Fensterbögen und natürlich auch die amerikanische Flagge findet ihr hier. Das besondere Highlight, die vierseitige Uhr in der Haupthalle. Das Wahrzeichen des Bahnhofs. Die Ziffernblätter, die bestehen aus wertvollen Opal. Experten schätzen den Wert der Uhr auf 10 bis 20 Millionen Dollar. Apropos Uhr. Auch hier habe ich noch einen Funfact für euch, denn alle Uhren hier im Bahnhof, die gehen eine Minute vor, damit niemand noch auf den letzten Drücker zum Zug läuft. Naja, bei der Deutschen Bahn würde das dann ja als pünktlich gelten.

Einer der trendigsten Stadtteile von Brooklyn in New York ist wohl Dumbo. Steht für Down Under the Manhattan Bridge Overpass. AIDA Radio Abenteuer Landgang ist hier mit dem Dominik. Und wenn ihr hier seid, dann steht ihr zwischen einer Mischung aus Industriecharme, Kunstszene und tollen Blicken auf die Skyline von Manhattan. Vor allem das alte Hafen- und Lagerhausviertel, das ist heute so ein perfekter Hotspot für Kreative, Cafés, Boutiquen und Galerien, all das gibt es hier. Eine besondere Fotokulisse ist auf jeden Fall die Washington Street, denn von hier aus seht ihr die Manhattan Bridge und das Empire State Building perfekt im Hintergrund.

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12: Mit mir, ich bin Dominik, hallo zusammen, und ich freue mich gerade wie Bolle für unsere Gäste auf AIDA Diva, denn die kommen ja heute an in New York City. Grund genug für uns, die Stadt, die niemals schläft, mal ein bisschen genauer unter die Lupe zu nehmen. Und in einer guten Viertelstunde schauen wir hier mal auf das Straßennetz, denn das hat auch eine echte Besonderheit. Warum? Ihr hört's gleich bei mir.

Betondschungel. Ja, so nennen die New Yorker liebevoll ihr Straßennetz. AIDA Radio Abenteuerlandgang hier. Passt auch, denn das Straßennetz in New York, ja, das ist mal eben so über 10.000 Kilometer lang und damit eines der längsten Straßennetze der Welt. Ähnlich ist es übrigens auch beim U-Bahn-Netz hier. Die Subway, die hat hier nämlich 27 Linien mit 476 Stationen. Klar also, dass wir hier in New York auch die größte U-Bahn-Flotte der Welt finden, ne? Und damit zu fahren, das ist definitiv ein Muss, wenn ihr hier in der Stadt seid, in New York City. Morgen geht's im Abenteuerlandgang dann nach Bodrum in die Türkei. Mein Name ist Dominik, ich wünsche euch noch einen schönen Donnerstag mit AIDA Radio.

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6: AIDA Time. Es ist 14 Uhr.
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7: Mit Katja, toll, dass ihr da seid. Wir starten den Donnerstagnachmittag mit einem witzigen Song von Sabrina Carpenter. Der heißt Manchild. Handelt quasi von Männern oder eher Jungs, die im Grunde so ein bisschen sind wie Peter Pan. Also textlich mit so einem kleinen Augenzwinkern. Und vom Sound her macht der Song auf jeden Fall gute Laune. Hier ist Sabrina Carpenter mit Manchild auf AIDA Radio.
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0: New York, da will doch jeder irgendwann mal hin, oder? Hi, ich bin Katja und ihr hört AIDA Radio. Für unsere Gäste an Bord von AIDA Diva, da ist dieser Traum jetzt wahr geworden, denn unser Kursmundschiff ist gerade erst in dieser spannenden Stadt eingelaufen. Familie Gebhardt ist auch mit an Bord und die versorgt uns ja schon seit Beginn der Reise ganz fleißig mit Infos. Wir haben auch gerade wieder eine Nachricht erhalten.
1: Hallo, liebes AIDA Radio. Wir sind soeben mit der AIDA Diva in New York eingelaufen. Das war einfach der absolute Wahnsinn, an der Freiheitsstatue und an der Manhattan Skyline vorbeizufahren. Plötzlich standen wir mittendrinnen. Wir freuen uns jetzt auf die nächsten Tage in New York. Ganz viele liebe Grüße von Denise, Isabella und Florian.
0: Wow, das klingt fantastisch. Viele Gäste haben sich bestimmt schon eine riesige Liste gemacht, welche Sehenswürdigkeiten sie dort auf gar keinen Fall verpassen möchten. Aber manchmal ist es ja auch schön, sich einfach mal treiben zu lassen. Also als ich mal in New York war, da habe ich ganz spontan eine Kutschfahrt im Central Park gemacht. Fand ich echt mega klasse. Euch auf jeden Fall ganz viel Spaß heute. Für alle anderen, wir träumen uns einfach in die Ferne. Jetzt mit der besten Musik für mehr Gefühl hier auf AIDA Radio.

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7: Mit Katja, hi. Träumt ihr auch gerade von Urlaub? Mit Glück schicken wir euch auf eine fantastische Reise an Bord von AIDA Perla. Mehr dazu erfahrt ihr in einer guten Viertelstunde. Jetzt bringen wir euch erstmal mit Schwung in euren Donnerstagnachmittag. Und zwar mit Katy Perry und ihrem aktuellen Song Watch It Burn. Hier auf AIDA Radio, eurem Urlaubsradio.

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3: AIDA Time. Es ist 15 Uhr.
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5: Mit Katja, hi. Donnerstagnachmittag. Der Feierabend ist für viele von euch bestimmt schon zum Greifen nah. Wir schalten jetzt auf jeden Fall einen Gang runter. Und zwar mit einem Künstler, bei dem es aktuell kaum besser laufen könnte. Nico Santos. Ab morgen Abend sehen wir ihn endlich wieder auf dem roten Stuhl als Coach bei The Voice of Germany. Und dass er große Emotionen perfekt in einem Song ausdrücken kann, beweist er auch in diesem Song. Lehnt euch entspannt zurück. Hier ist Nico Santos mit Why Don't You Stay auf AIDA Radio.

Wie wär's denn jetzt mit so einem kleinen Moment zum Durchatmen? Erstmal Hi hier auf AIDA Radio mit Katja. Dafür habe ich jetzt einen irischen Künstler für euch und seine Stimme, die geht einfach total unter die Haut. Dermot Kennedy. Früher hat er sogar als ganz normaler Straßenmusiker in Dublin angefangen. Ja, und heute füllt er weltweit die Stadien. Aktuell ist er sogar auf seiner riesigen The Weight of the Woods Welttournee. Ja, und derzeit in den USA unterwegs. Morgen rockt er zum Beispiel

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9: Einen herrlichen Donnerstagnachmittag euch. Alex Warren hat vor kurzem ja erst sein neues Album rausgebracht, Wild Child. Ja, und das ist in kürzester Zeit in den USA wirklich an die Spitze der Charts gestürmt. Wundert mich überhaupt nicht. Ich finde, jeder seiner Songs reißt einen irgendwie total mit. Und ich habe jetzt seinen Song Fever Dream für euch. Also ganz viel Spaß damit, hier auf AIDA Radio. Ich bin Katja, hi.

Hier auf AIDA Radio. Um 16 Uhr geht's hier weiter mit der Primetime-Show. Jetzt habe ich noch einen Mega-Hit von Alec Benjamin für euch. Let Me Down Slowly. Das ist einfach der perfekte Song zum Durchatmen. Auch wenn der Text vom Loslassen erzählt, versprüht der Song mit seiner Akustikgitarre einfach so viel Wärme und Leichtigkeit. Da muss man im Auto oder Büro einfach mitsummen. Kommt gleich auf jeden Fall gut in den Feierabend. Jetzt mit Alec Benjamin und Let Me Down Slowly. Ich bin Katja und wenn ihr mögt, dann hören wir uns morgen wieder auf AIDA Radio von 2 bis 4. Ciao!

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3: AIDA Time. Es ist 16 Uhr.
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5: Mit Thorsten Joost, hallo und einen guten Start in den Donnerstag, Feierabend. Und wir haben für euch immer um kurz nach vier hier in der Primetime Show eine wunderbare Destination. Und ich finde gerade heute auch mit dem Wetter, das dort vor Ort ist im Moment, das macht richtig Bock, diese Stadt zu entdecken. Wo es genau hingeht, das erfahrt ihr in den nächsten 10 Minuten hier auf AIDA Radio.

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1: 28 Grad und strahlender Sonnenschein. Willkommen im Saint-Tropez der Türkei. Wir sind im Bodrum. Ein schöner Urlaubsort mit rustikalem Charme, wunderbare Landschaften und historischen Städten direkt an der südlichen ägäischen Küste. Da leben rund 180.000 Menschen in überwiegend weißen Häusern. Also da gibt es ganz viele davon in Bodrum. Und eines der sieben Weltwunder der Antike findet ihr dort auch, zumindest die Überreste, das Mausoleum von Halikarnassos. Ihr findet es mitten im Zentrum von Bodrum und das wurde 350 vor Christi gebaut und war das Grabmal von Mausolos, dem Herrscher von Karien. Und es war so berühmt, dass sein Name, also Mausoleum, heute noch symbolisch für alte Grabstätten steht. Aus seinen Steinen ist das heutige Wahrzeichen von Bodrum, das Schloss, gebaut worden. 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Da erfahrt ihr ganz viel Wissenswertes.

Hier ist Deide Radio, euch allen einen schönen Donnerstag mit der Primetime Show. Sängerin Katy Perry hat erstmals über ihre Trennung von Orlando Bloom gesprochen. Sie sagt, es war die schwerste Zeit ihres Lebens, in der sie viel geweint habe und sich weit weg von ihren Freunden gefühlt habe. Das Paar trennte sich im Jahr 2025. Die waren ja fast 10 Jahre zusammen, haben auch eine gemeinsame Tochter, die Daisy.

Josie Dove, 6 Jahre mittlerweile alt. Und seit einem Jahr ist sie mit dem ehemaligen kanadischen Premierminister zusammen, mit Justin Trudeau. Mittlerweile zeigen die beiden das auch ganz offen auf Social Media und bei Events. Und hier ist Katy Perry auf AIDA Radio mit Hot and Cold. Das ist die 2. Single aus ihrem Debütalbum und das ist aus dem Jahr 2008.

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3: Schön, dass ihr mit dabei seid und mit uns reinstartet in den Feierabend. Heute am Donnerstag mit Musik, die einfach gute Laune macht. Und gerade wenn ihr noch so ein, zwei Stunden habt, ich behaupte mal, das gibt euch jetzt nochmal so den richtig schönen letzten Motivationskick. Bruno Mars gleich mit Grenade oder Taylor Swift. I knew it, I knew you. Hier auf AIDA Radio, das ist die Primetime Show und ich bin Thorsten Joost. Hallo.

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0: Heide Radio hier. Euch allen einen schönen Start in den Feierabend heute am Donnerstag. Und wir sprechen in dieser Woche ganz viel über die Kanaren. Ich habe ja den AIDA-Lektor Tobi Kuhna bei mir zu Gast im Primetime-Show-Talk. 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
3: AIDA Time. Es ist 17 Uhr.
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4: Na komm, ihr habt doch richtig Bock drauf, oder? Ihr wollt doch eure drei Lieblingsmenschen mit einpacken und dann an Bord von AIDA Perla, richtig? Und das ist jetzt nicht etwas, das so ganz weit weg ist, ganz im Gegenteil. 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Einfach auf aidaradio.de klicken und dann könnt ihr teilnehmen an unserem aktuellen Gewinnspiel. Hat eben mit den Lieblingsmenschen zu tun, mit euren dreien, hat mit AIDA Perla zu tun und mit ganz viel Schlager. Aber dazu verrate ich euch mehr in 10 Minuten hier in der Primetime Show.
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1: 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Erstmal einen Kaffee, ganz wichtig, hat so ein bisschen Tradition. Ich schaue dann so ein bisschen rum, schaue dann in dem Fall auf den Hamburger Hafen, gehe eine Runde übers Schiff. Und das ist schon immer, ja, finde ich, was Besonderes. Und genau sowas könnt ihr auch erleben. 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

0: Hier ist AIDA Radio. Guten Start in den Feierabend. Wir sind ja euer Urlaubsradio und bei uns erfahrt ihr auch immer Spannendes zur Seefahrt, zu Häfen und eigentlich so alles, was zu einer Kreuzfahrt gehört. Auf unserer Seite auf aidaradio.de findet ihr beispielsweise unterschiedliche Fragen, die wir beantworten. Warum heißt es eigentlich Backbord oder Steuerbord? Wo kommt denn das her? Und während ihr das lest, drückt ihr ein bisschen weiter unten auf den Play-Button und könnt dann direkt unseren Livestream verfolgen. Und da hört ihr jetzt auch, genauso wie hier im Radio vor eurem DAB Plus Radio, Shaggy mit It Wasn't Me.
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8: Ich bin Thorsten Just. Hallo, schönen Start in den Feierabend. Heute an diesem Donnerstag und für euch haben wir dabei Musik für mehr Gefühl, egal wo ihr gerade steht. Entweder ihr seid noch in der Arbeit oder gerade schon auf dem Weg nach Hause oder ihr seid schon zu Hause und bereitet das Abendbrot vor. So oder so, dreht jetzt auf, denn das hilft euch definitiv bei allem. Also Top-Unterstützung hier musikalisch auf AIDA Radio The Proclaimers gleich mit I'm Gonna Be 500 Miles und das hier ist Martin Garrix zusammen mit Ed Sheeran, neu hier bei uns, Repeat It. 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

Hier ist die Primetime Show, das ist AIDA Radio, Kanaren, das Thema in dieser Woche und vor allem auch gleich wieder nach 18 Uhr im Primetime Show Talk. Wenn von den Kanaren die Rede ist, dann denken ja die meisten erstmal an Teneriffa, Gran Canaria, Lanzarote, Fuerteventura. Und es gibt da noch eine Insel, die viele gar nicht auf dem Schirm haben, El Hierro. Die kenne ich jetzt schon von den AIDA-Routen und El Hierro hat einen besonderen Rekord. Sie ist nämlich die kleinste der kanarischen Inseln. Auf der ganzen Insel leben nur etwa über 11.000 Menschen. Dafür gibt es jede Menge Natur, vulkanische Landschaften und beeindruckende Küsten, solltet ihr mal erleben. Und es zeigt auch mal wieder, es kommt nicht immer auf die Größe an, gell?

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5: AIDA Time. Es ist 18 Uhr.
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7: Schön, dass ihr mit dabei seid. Heute am Donnerstag Feierabend und vielleicht geht's ja gleich noch ins Fitnessstudio und da habe ich einen kleinen Tipp für euch. 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Nicht nur Livestream, sondern auch aktuelle Infos zu unseren Aktionen und auch die Podcasts. Und einer dieser Podcasts ist der AIDA Radio Primetime Show Podcast. In dem habe ich diese Woche den Kanaren-Experten und Lektor Tobi Kuhner zu Gast. Und wir sprechen gleich in 10 Minuten hier im Primetime Show Talk.

0: AIDA Radio, Primetime Show der Talk. Heute wieder mit Tobi Kuhner. Er ist AIDA-Lektor und er ist Kanarenexperte. Darüber sprechen wir ausführlich in unserem Podcast AIDA Radio Primetime Show auf allen gängigen Kanälen und auch in der neuen AIDA Radio App findet ihr die neue Folge mit Tobi. Tobi, wenn du als Lektor an Bord bist, dann sehe ich die große Herausforderung darin, dieses viele Wissen und viele Infos, die du da so geben kannst, so zusammenzufassen und darauf zu reduzieren, dass es auch spannend ist. Oder wie siehst du das?
1: Wobei ich mich nicht als Reiseleiter verstehe. Also ich mache nicht Vorträge über, hier sehen Sie die Burg XY, erbaut im Jahre von, weil das haben die Leute in dem Moment, wo ich es ausspreche, vergessen schon wieder. Ja. Reiseleitung machen die Leute an Land, die sind ausgebildet dafür, die verdienen ihr Geld damit und ich versuche die Sachen eher so ein bisschen einzuordnen und aktuell zu halten. Also in meinen Vorträgen über die Kanaren habe ich zum Beispiel auch ein Part drin über die Guanchen, über die Ureinwohner, wo kommen die her, was ist da passiert und es überrascht viele, wenn sie erfahren, die Geschichte der Quanschen. Wenn ich das ganz kurz vielleicht
0: zusammen... Ja, bitte, gerne.
1: Die Inseln waren ja, also von den Römern besiedelt worden, um die 100 vor und 100 nach Christus so ungefähr in dem Brit. Und als das Römische Reich dann zusammengebrochen ist, wurden die Inseln vergessen. Die Römer haben ja alles aufgeschrieben, als das Römische Reich nicht mehr da war, geriet es immer mehr in Vergessenheit und dann waren die Inseln über 1000 Jahre lang vergessen und auch die Menschen, die auf diesen Inseln leben. Ja. Ich muss dir vorstellen, in der Zwischenzeit hat in Europa, haben es die Gotik erfunden, da wurden großartige Kirchen gebaut und auf den Kanarischen Inseln lebten die Quanschen, die Einwohner, nach wie vor quasi mehr oder weniger wie in Höhlen. Haben sich von Gofio ernährt, haben Naturreligionen gehabt, haben den Teide angebetet. Die konnten untereinander die Inseln nicht besuchen, weil sie waren des Schifffahrens und des Navigierens nicht mächtig.
0: Ja, und dann kamen die Spanier. 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

0: Hier ist der Radio, euch allen einen schönen Start in den Feierabend heute am Donnerstag und wir sprechen in dieser Woche ganz viel über die Kanaren. Ich habe den AIDA-Lektor Tobi Kuna bei mir zu Gast und natürlich darf, wenn wir da über all das sprechen, die wunderbare Insel Teneriffa nicht fehlen. Welche Highlights kommen dir da in den Sinn?
1: Abwechslungsreich vor allen Dingen. Mhm. Also alle schauen auf diesen riesigen Berg, den Tete mit seinen 3700 Metern Höhe. Was viele so ein bisschen außer Acht lassen, ist die eigentliche ursprüngliche Inselhauptstadt. La Laguna heißt die, liegt oberhalb von Santa Cruz. Da kannst du entweder mit der Tram hochfahren oder halt auch mit einem Bus. Und da oben erwartet dich eine junge Stadt, 16.000 Studenten sind da eingeschrieben bei nur und 25.000 Studenten bei 160.000 Einwohnern, glaube ich, war die Zahl. Sehr jung, sehr quirlig, sehr schön altspanisch und mit einem schönen Ausblick dann auch runter aufs Meer. Haben viele nicht auf dem Zettel, aber da oben zu sein ist wirklich toll und eine schöne Alternative zum den anderen Ausflügen, wenn man zum Beispiel nach ins Orotava-Tal fahren möchte oder so. Also das ist ein Ausflug, den kann man auf dem Schiff ganz bequem dann auch machen.
0: Teneriffa lässt sich auf viele Wege entdecken, gilt auch für die anderen Inseln. Und da gibt uns der Tobi in gut 20 Minuten einen kurzen Überblick hier im Primetime Show Talk.

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6: Thorsten Joost hier. Hallo, guten Start in den Feierabend. Es geht auf die Kanaren, also nicht jetzt, dass wir gleich in den Flieger steigen, aber gedanklich zumindest können wir das machen, denn es gibt so viele Möglichkeiten, diese unterschiedlichen Inseln zu entdecken und ein paar davon hat mein Gast der Woche gleich für euch in ein paar Minuten, Tobi Kuhner nämlich, AIDA-Lektor und Kanarenexperte hier im Primetime Show Talk auf AIDA Radio.

0: Schönen Feierabend mit AID Radio, Primetime Show, der Talk. Diese Woche ist Tobi Kuhner zu Gast. Er ist Lektor an Bord der Schiffe, kennt sich ganz besonders gut auf den Kanaren aus und die kann man ja wirklich auf ganz viele unterschiedliche Arten erleben. Faul am Strand liegen ist auch eine, gell?
1: Also du kannst faul rumliegen, du kannst 14 Tage, ich sage es mal, rumgammeln am Strand, das kannst du durchaus machen. Wenn du dir eine Insel aussuchst, wie zum Beispiel, was sage ich jetzt, Fuerteventura, hat tolle Strände, die sind alle ja ein bisschen gleich, aber du kannst jeden Tag an einem anderen Strand ins Wasser hüpfen. Du kannst auch, wenn du wandern gehen möchtest, dann empfehle ich immer La Palma. Mhm. La Palma hat ein Wanderwegenetz, das glaube ich über 1000 Kilometer lang ist. Mhm. Da kannst du dich wirklich tagelang verlustieren und durch Kiefernwälder durchstapfen, an Calderas vorbeilaufen, Aussichten genießen, auf Berge hochklettern. Richtig klasse. Berge hochklettern ist das nächste Stichwort, wenn du mehr zum Hiking willst, also wirklich bergsteigen willst, bergwandern willst. Sagen wir mal, bergwandern willst, dann ist der Teide, der Nationalpark auf Teneriffa natürlich irgendwie ein wunderbares Ziel. Und wenn du Kunst interessiert bist, dann gehst du nach Lanzarote, schaust dir alles an, was César Manrique da geschaffen hat und bist wirklich dann bestens versorgt und kannst da wirklich einen Urlaub machen, den du

0: so ja kein zweites Mal wieder machen kannst.
1: Ein schöner, spannender Talk mit Tobi Kuhner. Viel Interessantes dabei, was ihr vielleicht noch nicht wusstet von den Kanaren. Auch morgen sprechen wir noch einmal hier auf AIDA Radio im Primetime Show Talk. Oder ihr hört in den Podcast rein. AIDA Radio Primetime Show Podcast auf allen gängigen Kanälen, auf aidaradio.de oder in der neuen AIDA Radio App. Euch allen einen schönen Abend und wir hören uns morgen wieder. Bis dann, 16 Uhr zur Primetime Show.

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10: AIDA Time. Es ist 19 Uhr.
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0: 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AIDA Time. Es ist 20 Uhr.
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2: AIDA Time. Es ist 21 Uhr.
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3: AIDA Time. Es ist 22 Uhr.
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3: AIDA Time. Es ist 23 Uhr.
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0: AIDA Time. Es ist 0 Uhr.
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2: AIDA Time. Es ist 1 Uhr.
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0: 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AIDA Time. Es ist 2 Uhr.
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